0: Genau so, wie der September sein soll. Bisschen wechselhaft, Temperaturen über 20 Grad, so knapp. Aber der morgige Tag, der bringt noch mal Sommer, und zwar Spätsommerwetter vom Allerfeinsten. Das ist das Satellitenbild, jetzt auch der Film von heute. Im Laufe des Tages lösten sich Wolken und auch ein paar Nebelfelder auf. Bis runter nach Spanien, wolkenloser Himmel. Hier liegen wir unter Hochdruckeinfluss. Man sieht sehr schön schon über Irland und Island ein Tiefdruckgebiet. Und dieses Tief, das wird dann morgen Abend und vor allem in der Nacht zum Mittwoch reinziehen. Dahinter kommt deutlich kühlere Luft. Das bedeutet für den morgigen Tag in Euskirchen. 25 Grad gab es da heute, morgen nochmal 29, also fast 30 Grad. Hinter der Front geht es dann deutlich bergab. Da bleibt es dann auch erstmal. Mittwoch, Donnerstag und Freitag 20 Grad. Das ist eigentlich so genau das, was man Mitte September erwarten kann. Und in den nächsten Tagen kommt dann halt auch immer wieder Tiefdruckeinfluss zu uns. Also ein Tief nach dem anderen. Luftmassen drehen sich gegen den Uhrzeigersinn. Das heißt, die Luft, die dann zu uns kommt, kommt meist eben auch aus Norden und ist deutlich frischer. Man sieht, es könnte aber Richtung Wochenende sogar noch mal etwas bergauf gehen mit den Temperaturen. Denn vor den Tiefdruckgebieten wird ja meist noch mal warme Luft aus Südwesten angesaugt. Also ist nicht gesagt, dass es jetzt den gesamten September bei 20 Grad bleibt. In der Nacht ist es locker bewölkt oder klar. Im Moment gibt es so ein paar wenige Tropfen in Richtung Münsterland. Die werden sich dann noch nach Osten verlagern. Viel ist es da aber nicht, was an Regen runterkommt. Sonst sieht man häufiger die Sterne. In höher gelegenen Tälern kann sich örtlich Nebel bilden. Die Temperaturen liegen in den frühen Morgenstunden bei Werten zwischen 12 und 18 Grad morgen früh. Das ist sehr mild. Morgen Vormittag dann viel Sonnenschein. Nebelfelder werden sich rasch auflösen. Und es gibt nur wenige lockere Quellwolken. Am Nachmittag sieht es ähnlich aus. Viel Sonnenschein. Im Laufe des Spätnachmittagabends kommen dann zum einen von Westen her dichtere Wolken und von Nordwesten auch erste Schauer und Gewitter vorlaufend zu dieser Kaltfront. Die Temperaturen, die gehen morgen noch mal ordentlich rauf. Auf 21 bis 29 Grad verbreitet den Rhein entlang noch mal 28, 29 Grad. Das alles bei schwachem bis mäßigem Wind und der kommt meist aus südwestlichen Richtungen. Und die nächsten Tage dann deutlich wechselhafter. Mittwoch, da zieht in der Nacht schon diese Kaltfront rein. Im Laufe des Tages hängen die letzten Reste noch im Südosten. Dahinter folgen einzelne Schauer, auch mal Gewitter. Gibt aber auch längere trockene Abschnitte. Höchsttemperaturen aber nur noch 18 bis 21 Grad. 10 Grad Unterschied, das wird man merken. Der Donnerstag dann schon wieder überwiegend trocken bei maximal 17 bis 20 Grad. Und da fallen nur so ein paar Tropfen. Sonne wird auch ab und zu dabei sein. Aber es gibt doch meist dichtere Wolken als heute oder morgen.
1: Aha, okay, also von allem was dabei. Ich mache mir dazu einen Apfel-Crumble, würde ich sagen. Auch gut, finde ich noch besser. Danke, Frank.
2: Ja, und wir stellen uns vor, hier wäre jetzt Ebbelwoi drin und freuen uns alle zusammen auf die Lokalzeiten. Es ist Wasser.
1: Ich weiß nicht.
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0: Parkinson ist eine heimtückische Krankheit. Was helfen kann, das ist Tischtennis. Und das zeigen die Ping-Pong-Powerfrauen heute in Düsseldorf. Vor der Weltmeisterschaft nächste Woche in Hannover machen sie in allen Landeshauptstädten einmal Halt. Heute haben sie ihre Platte mitten in Düsseldorf aufgebaut.
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0: Schönen guten Abend. Wir starten zusammen in die neue Woche. Ja, fast eine halbe Million Menschen sind in Deutschland an Parkinson erkrankt. Da denkt man schnell vor allem an ältere Männer, aber auch junge Menschen und viele Frauen sind betroffen. Was hilft, sind Medikamente und Bewegung. Am besten Tischtennis. Der Sport kann den Verlauf tatsächlich zumindest verlangsamen. Darauf machen die Ping-Pong-Powerfrauen heute in Düsseldorf aufmerksam und spielen das, was sie am liebsten machen, Tischtennis.
2: 5 Jahre ist es jetzt her, dass bei Anke Leidenberger Parkinson diagnostiziert wurde. Fast genauso lange engagiert sie sich dafür, die Krankheit bekannter zu machen.

0: Gerade bei Frauen werde Parkinson viel zu oft übersehen, sagt sie.
1: Wir wollen Parkinson ein weibliches Gesicht geben. Es ist so, dass 40% der Betroffenen sind weiblich. Doch in der Öffentlichkeit oder im Allgemeinen wird es oft als Krankheit der Männer immer noch wahrgenommen. Und das ist uns ganz wichtig, um dann eben eine schnellere Diagnosestellung und eine bessere Versorgung für die Frauen zu schaffen. Ja.
0: Seit ein paar Jahren ist Tischtennis der Parkinson-Sport schlechthin. Beim Infostand heute in der Düsseldorfer Innenstadt dabei, der Comedian Markus Maria Profittlich. Er lebt seit 2017 mit der Krankheit.
2: Ist extrem vielseitig, Parkinson. Und bei jedem ist es anders. Es gibt, kann ich sagen, okay, du hast Parkinson, hier ist deine Pille, das war's. Es gibt, jeder hat so seinen Cocktail zwischen 20 und 40 Tabletten pro Tag, die man zu sich nehmen kann oder muss, um allein beweglich zu bleiben. Weil der Parkinson will, dass man klein und rund wird und steif wird. Und da muss man wirklich was gegen tun. Und da ist halt auch Tischtennis genau das Richtige.
0: Tischtennis und Parkinson. Über 3000 Erkrankte trainieren den Sport inzwischen deutschlandweit. Rund 80 beim größten Ping-Pong-Parkinson-Stützpunkt bei Borussia Düsseldorf. Standortleiter Andreas Skorupa erklärt, wie Tischtennis auch ihm hilft, im Alltag besser klarzukommen.
3: Das Besondere ist, dass man durch die Bewegung beim Tischtennis die Symptome lindern kann. Das heißt, durch die Augen-Hand-Koordination, also die schnelle reagieren auf den Ball, wird im Gehirn etwas trainiert, was sonst durch das mangelnde Dopamin vielleicht unterdrückt werden würde. Und deswegen funktioniert das ganz gut mit dem Tischtennis.
0: Das Frauen-Power-Team von Ping-Pong Parkinson ist nun also auf Werbetour durch alle Landeshauptstädte, bevor es Ende September zur WM nach Hannover geht. Immerhin, 2025 haben sie Bronze im Doppel gewonnen, aber darum allein geht es gar nicht.
1: Das Wichtige ist, dass es die Leute aus der sozialen Isolation holt. Also runter vom Sofa, viele ziehen sich sehr zurück, rein in die Gemeinschaft wieder. Und das ist was ganz Großartiges.
0: Ohne Medikamente geht es auch mit Tischtennis nicht. Aber der Sport hilft manchen, die Zahl der Tabletten zu reduzieren. Die wichtigste Botschaft von Ping-Pong Parkinson ist, sich nicht unterkriegen zu lassen, auch wenn die Krankheit das ganze Leben auf den Kopf stellt.
4: Und die kam auf jeden Fall an. Rund 313 Millionen Euro. So viel soll das geplante Abschiebegefängnis in Mönchengladbach kosten. Das hat das Land NRW auf eine Kleine Anfrage der SPD-Fraktion im Landtag bekannt gegeben. Die Summe beinhaltet die Kosten für Grundstück, Planung und Bau. Das Gefängnis soll auf dem Grundstück der alten Kaserne entstehen. Hier hatten früher die Briten ihr NATO-Hauptquartier. Das Feuer auf der Automeile in Düsseldorf-Flingern war am Freitag auch noch von weit weg zu sehen. Die Polizei hat damit jetzt begonnen, die Spuren zu sichern. Bei dem Brand wurde eine Person schwer verletzt. Jetzt ist auch die Brandursache klar.
5: Das Feuer wurde durch eine ausgebaute Batterie eines Elektroautos im Werkstattbereich dieses Autohauses ausgelöst. Die Flammen griffen auf mehrere Wagen über und beschädigten das Gebäude. Die Polizei ermittelt nun, wie die Batterie in Brand geraten konnte und ob ein Fehlverhalten als Ursache in Frage kommt. 2 Stunden lang hatten die Feuerwehrkräfte am Freitag gegen die Flammen gekämpft. Der Schaden beläuft sich laut Polizei auf mehrere hunderttausend Euro.
4: So wie hier haben wir gerade gesehen, ne? Wenn es brennt, dann kommt die Feuerwehr. Ja, und dazu habe ich eine wirklich verrückte Zahl. 95% der Frauen und Männer, die bei der Feuerwehr sind, machen das freiwillig in ihrer Freizeit. Tag und Nacht für uns im Einsatz und das alles als Ehrenamt. Clemens aus Düsseldorf ist 15 Jahre alt und gehört zum Feuerwehrnachwuchs. Sein Traum, irgendwann mal Feuerwehrmann werden. Dafür trainiert er bei der Jugendfeuerwehr. Und die ist super wichtig, damit wir auch in ein paar Jahren noch genug freiwillige Retter haben. Aber auch heute weiß Clemens schon ganz genau, was im Ernstfall zu tun ist.
6: Clemens ist heute der Gruppenführer. Er weiß, sie müssen auf alles gefasst sein.
7: Wassertrupp rüstet sich mit PA schon mal aus.
6: Das meint Atemschutzgeräte.
8: Für den Fall der Fälle oder ist...
9: Genau, für den Fall der Fälle zum Schutz. Und je nachdem, wie die Lage ist, wird dann entschieden.
6: Anfahrt auf das Feuerwehrgelände in Angermund. Hier haben sie einen Unfall inszeniert.
10: Gruppenführer absitzen?
9: Ja.
6: Clemens steigt als erster aus. Lagebesprechung mit dem Zugführer.
11: Zum Unfallhergang.
12: Alles klar.
11: Der Kollege ist quasi rückwärts gefahren. Dadurch ist sein Kollege gestolpert, zu unser Fahrzeug gekommen.
12: Okay.
11: Für deine Mannschaft.
6: 2 Stunden zuvor.
11: Wir dürfen ruhig näher rankommen. weiß keiner.
6: Der Feuerwehrmann Stefan Abels leitet heute die Übung. Alle 14 Tage trainieren sie. Heute Rettung mit Druckluftkissen.
11: Da müsst ihr ein bisschen drauf achten. Wir wollen immer zwischen 5 und 8 Bar. Guckt euch das bitte einmal an, damit ihr das zumindest einmal seht.
6: Zur gleichen Zeit.
9: Warte mal kurz.
6: Hinten Übung am Modell.
9: Es gibt ja so ein Stück nach vorne. Ich würde sagen, das wäre gut, wenn wir das vermeiden. Das pumpt du noch mal ein bisschen.
8: Was wäre das Schlimmste, was passieren könnte?
9: Dann würde jetzt hier das Wasser umkippen und das ist das Ziel, das zu vermeiden.
6: In einem Großeinsatz ist das Verwenden von Hebekissen eine heikle Sache. Sie sollen ein Gefühl dafür kriegen.
11: Du wirkst zu dir ziehen. Schwupp. Noch weiter. Schwupp. Reicht. Einfach festhalten. Ich gehe jetzt hin und löse den Schlauch einmal. Und dann packe ich einfach meinen Daumen drauf. Also egal was ist, wir können mit einem Finger selbst einen LKW oben in der Luft halten. Es kann nichts passieren.
6: Jetzt sind sie bereit. Alle an die Unfallstelle. Seit 4 Jahren ist Clemens bei der Jugendfeuerwehr.
10: Das ist die Gruppenführerweste. Damit alle an der Einsatzstelle wissen, wer das zu sagen hat.
6: 15 ist er.
9: Malik,
12: ja?
9: Du sorgst hier für Ordnung, dass alles geordnet ist und dass wir alles jederzeit griffbereit haben. Kriegst du das unterbaut, dass wir das Hebekissen nicht weiter anheben müssen?
12: Noch mal unterbauen.
9: So ein Stückchen höher.
6: Sie betreuen das Unfallopfer, müssen den ganzen Anhänger anheben. Sicher und in Ruhe wird gearbeitet.
11: Schön ausgeleuchtet. Okay?
8: Ja.
11: Danke. Den Kindern natürlich, wir müssen auf viel mehr Kleinigkeiten achten. Wie wird unterbaut? Wo ist unsere Materialablage? Das würden unsere, die Erwachsenen, schon von sich aus kommen, sagen, wo soll das hin? Da muss man halt hinterher sein. Aber das ist ja das Schöne bei den Kindern.
9: Das dürfte reichen.
12: Ja?
9: Ja, ja. Dann empfehle ich, Elisa, blas mal ein bisschen weiter an.
6: Und dann, nach einer halben Stunde,
9: wir blasen jetzt weiter an.
6: Ist es geschafft. Sie können ihn befreien. Jugendfeuerwehr Angermund und Hubbelrad, Einsatz erfolgreich beendet.
9: Wir sehen uns.
13: Ja, ciao.
14: Auch gut mit dir ins Mann zu arbeiten.
13: Ja.
9: Natürlich trägt man die Verantwortung, aber man hat auch sehr, sehr viel Spaß dabei.
6: Clemens will übrigens Feuerwehrmann werden. Aber morgen früh muss er erst einmal wieder in die Schule, wie alle.
4: Wenn Sie mit Nachnamen Müller, Schmidt oder Meier heißen, sind Ihre Chancen, eine Wohnung zu finden, sehr viel besser, als wenn Sie Al-Shami, Özcan oder auch El-Fasi heißen. Für viele von uns ist das Alltag. Und auch Studien beweisen diesen dies immer wieder. In Neuss gibt es jetzt einen Fall, bei dem diese Form von Diskriminierung besonders unverhohlen und verletzend gezeigt wird. Eine junge Familie sucht ein Zuhause. Doch sie trägt schlicht den falschen Nachnamen.
15: Özlem Zengin Zeytin und ihr Mann haben vor wenigen Monaten einen Sohn bekommen. Die Wohnung ist für die Familie jetzt zu klein. Sie suchen ein Eigenheim.
16: Wir suchen ein Haus mit Garten, am liebsten freistehend, sodass der Kleine dann halt auch schön im Garten spielen kann.
15: Bei der Suche auf Internetplattformen stießen sie auf einen Bungalow. Hier im Neusser Stadionviertel. Eine ruhige Wohngegend, Einfamilienhäuser mit Garten. Perfekt für eine Familie. Aber auf die Frage nach einem Besichtigungstermin kam vom Eigentümer eine Antwort, mit der die beiden nicht gerechnet hatten. An diese Siedlung werden keine Ausländer gewünscht. Die diskriminierende Nachricht in zweifelhaftem Deutsch hat das Paar erschreckt.
16: Wir sind immer noch schockiert, das sind jetzt ein paar Tage her, aber wir können es immer noch nicht glauben. Also ich bin sprachlos. Jedes Mal, wenn ich darüber nachdenke, ist es auch traurig. Irgendwie schäme ich mich sogar dafür.
15: Beide sind in Deutschland geboren und haben die deutsche Staatsbürgerschaft. Der türkisch klingende Nachname ist der Grund für die Diskriminierung.
16: Seitdem ich einen Sohn habe, finde ich das wirklich tatsächlich sehr, sehr traurig, dass ich Angst habe, dass mein Sohn vielleicht auch damit konfrontiert werden könnte und dass ich ihn stark genug erziehen muss, dass er damit klarkommt, dass er nicht darunter leidet.
15: Regina Hermanns berät Menschen, die wegen ihres Nachnamens bei der Suche nach einer Wohnung, egal ob zur Miete oder zum Kaufen, diskriminiert werden. Sie empfiehlt der Familie, sich Hilfe zu suchen.
17: Dann eine Beschwerde zu formulieren an die Voreigentümerin und dort klarzumachen, dass hier eine Diskriminierung in dem Fall wirklich sehr eindeutig mit dieser Aussage stattgefunden hat. Ich denke mal, es könnte auch von Erfolg gekrönt sein.
15: Diskriminierung bei der Wohnungssuche gibt es häufig. Aber nicht immer ist das so offensichtlich wie im Fall der Neusser Familie.
17: Wir sehen immer nur die Spitze des Eisbergs, weil Diskriminierung auf dem Wohnungsmarkt sehr häufig subtil abläuft. Sprich, die Betroffenen selber merken es in erster Linie erstmal gar nicht. Ja, das macht es gerade so schwer, auch das Ausmaß der Diskriminierung dann auch wirklich beziffern zu können.
15: Das kennt Özlem Zengin Zeytin auch. Es passiert regelmäßig, dass sie auf ihre Anfragen bei Maklern oder Hausbesitzern keine Antwort bekommt.
16: Ich habe aber letztens unter einem deutschen Namen irgendwo angerufen bezüglich eines Exposés und habe da tatsächlich das Exposé dann auch bekommen, was ich mit meinem Namen dann nicht bekommen habe.
15: Gegen den Besitzer des Bungalows im Neusser Stadionviertel will das Ehepaar auf jeden Fall vorgehen, wenn nötig auch vor Gericht.
12: Uns geht es nicht um den Schadensersatz, sondern damit klar ist, dass wir auch hier dem Rassismus ausgesetzt sind, dass das publik wird, dass andere Leute sich vielleicht auch mehr trauen, solche Sachen auch anzuzeigen.
15: Aller Diskriminierung zum Trotz, beide sind sich sicher, früher oder später werden sie ihr Traumhaus noch finden.
4: Natürlich haben wir auch versucht, zum Verkäufer Kontakt aufzunehmen, um zu hören, was er dazu meint. Allerdings leider ohne Erfolg. Ja, und das alles wollen wir jetzt noch vertiefen. Bei mir ist Mohamed Kuras vom ADA NRW. Sie beraten Betroffene rund ums Thema Diskriminierung. Schönen guten Abend.
13: Danke.
4: Wir haben es gerade schon gemerkt, das Thema ist nicht ganz neu. Aber diese Unverhohlenheit, diese Extreme ist doch, würde ich sagen, eine neue Qualität, die da an Diskriminierung erreicht wurde. Was beobachten Sie? Nimmt Diskriminierung bei uns in der Gesellschaft zu?
13: Wir haben heute unseren neuen Jahresbericht bei der Landespressekonferenz vorgestellt und wir haben Zahlen auch gezeigt. Wir haben rund 1200 Ratsuchende kamen zu uns letztes Jahr. Und da sind, wir haben natürlich jedes Jahr mehr Diskriminierungsfälle. Wir hatten letztes Jahr, glaube ich, ungefähr 2024 900 Fälle. Jetzt haben wir 1200 Fälle. Jedes Jahr werden natürlich mehr.
4: Also allein bei Ihnen wirklicher Anstieg. Wir sehen es in ganz Deutschland. Rechte Populisten schaffen es immer mehr Wähler hinter sich zu vereinigen. Würden Sie sagen, dass das auch einen Effekt darauf hat, welchen Stellenwert oder wie in Ordnung Diskriminierung, Rassismus bei uns geworden sind?
13: Also ich würde sagen, wir bei der ADA NRW beraten alle Menschen, die von verschiedenen Formen von Diskriminierung betroffen sind. Die kommen zu uns, Menschen, die von Rassismus oder Diskriminierung betroffen sind und kommen mit verschiedenen Geschichten, verschiedenen Diskriminierungsformen. Kann ich sagen jetzt, dass es eine Form mehr als eine andere? Es geht natürlich immerhin um Rassismus in Bildung, im Wohnungsmarkt zum Beispiel oder in Schulen oder Bildung in allgemein oder in Arbeit. Da sind die Formen, die sich oft wiederholen. Mhm.
4: Aber berichten Ihnen die Menschen, die sich an Sie wenden, dass Diskriminierung oder gar Rassismus eben salonfähiger geworden ist?
13: Schon. Man hat das Gefühl, dass es offener geworden ist. Man soll auch sehen, die Medien sind auch eine große Bühne für Rassismus und Diskriminierung. Und deswegen sind wir bei der ADA NRW oder ich persönlich bei dem Träger DRK Münster, bemühen wir uns natürlich viel, um mehr Sensibilisierungsarbeit oder Bildungsarbeit anzubieten, um auch Handlungsstrategie zu zeigen, wie man gegen Rassismus oder Diskriminierung kämpfen kann.
4: Wir haben es gerade eben im Film gehört, es ist unheimlich schwierig, in vielen Fällen Diskriminierung überhaupt nachzuweisen. Wie groß sind die Hemmungen, sich Hilfe zu suchen, wenn ich weiß, die Chancen auf Erfolg sind eh unheimlich gering?
13: Also die Zahlen zeigen auch, dass wir haben mehr Diskriminierungsfälle, aber das zeigt auch, dass die Menschen sich trauen. Das heißt, unsere Arbeit ist sichtbarer geworden. Und die Menschen trauen sich. Die kommen zu uns mit einer Frage, ich habe Rassismus oder Diskriminierung erlebt, was kann ich tun, was kann ich machen? Und wenn wir natürlich, deswegen verlangen wir natürlich eine starke Antidiskriminierungsgesetz und eine starke, unabhängige, zuverlässig finanzierte Antidiskriminierungsberatung, um unsere Arbeit weiter zu leisten. Und auch um zu zeigen, dass wir da sind, kommt einfach zu uns.
4: Also sich zur Wehr setzen hilft und ist in jedem Fall richtig.
13: Richtig.
4: Vielen Dank, Mohamed Kuras von ADA NRW. Dankeschön.
13: Dankeschön, gerne.
4: Auf der Straße sind Autos unterwegs, Fahrräder, Mofas. Ja, und auf der B7 waren die aber am Wochenende allesamt von der Straße verbannt. Da wurde mitten auf dem Asphalt Platz für hunderte Tänzerinnen und Tänzer gemacht. Performt haben die einen echten Mitmachtanz-Klassiker, und zwar die Nelkenline von Pina Bausch. Die Sequenz wird seit Jahren auf der ganzen Welt getanzt, gerne eben auch unter freiem Himmel. Und so gab es am Wochenende Kunst zum Mitmachen mitten in der Stadt.
18: Gänsemarsch als Kunstwerk. Die Nelkenline, hunderte Menschen auf der Straße, nicht irgendeiner, sondern auf der teilgesperrten B7.
19: Dass mal so eine große Straße für Tanz gesperrt wird, finde ich persönlich super toll.
18: Die Gesten beschreiben die vier Jahreszeiten und wollen ein bisschen eingeübt sein vor dem Start.
20: Mhm. Guck mal, wenn dieser Arm hier ist, ich bewege den nicht, ich drehe nur meine Hand. Ja? So, das ist Frühling.
18: Workshops in verschiedenen Gruppen, in Schulen, Turnhallen, hier im Opernhaus mit Silvia Farias Heredia, Tänzerin aus dem Pina Bausch Ensemble. Frühling, Sommer, Herbst und Winter mit wenigen Gesten. Manche Teilnehmer haben schon vorgearbeitet.
21: Ich habe das zu Hause auch alleine probiert, aber da habe ich das bei Weitem nicht so gut hinbekommen, wie das heute hier in der Gruppe war. Also für mich ist Tanzen auch immer ein Gruppenerlebnis, ja, mit anderen zusammen.
18: Dann geht's auf die Straße, Gruppe für Gruppe. Ein paar Menschen wollen lieber zuschauen als mitmachen.
22: Nee, ich bin nicht so gut im Takt halten und immer die gleichen Bewegungen ausführen.
18: Jede Gruppe hat eine bestimmte Wegstrecke. Wer will, kann zwischendrin aussteigen.
23: 500 Meter gelaufen und guck jetzt einfach mal und mach Fotos und geh gleich wieder weiter bis zum Schauspielhaus.
18: Die Nelkenline ist heute nicht nur ein Stück Kunst, das für sich steht, sondern auch ein Marsch für das Pina Bausch Zentrum.
24: Da braucht man keine anderen Argumente, sondern die Nelkenline und die Kunst spricht für sich. Und so wie diese Kunst jetzt hier in den Alltag einbricht und die B7 im schönsten Sinne stört, so wird auch das Pina Bausch Zentrum unseren Alltag stören und bereichern und begeistern.
18: Das Zentrum Ansporn für viele hier.
25: Einfach Spaß am Tanzen und finden auch das Pina Bausch Zentrum total wichtig für Wuppertal. Und
26: weiß nicht, wie man in Wuppertal kein Pina Bausch Zentrum haben kann.
18: Die Jahreszeit lässt keine Zweifel. Es ist Herbst. Es regnet fast auf der gesamten Strecke. Manche Gruppen warten ganz schön lange im Regen auf ihren Einsatz.
27: Und das Nasswerden ist egal.
18: Nur das große Finale fällt ein bisschen ins Wasser, aber jeder weiß, das gehört sich irgendwie auch so für Wuppertal. Und sogar für die Profi-Tänzerinnen und Tänzer ist der Regen eine schöne Kulisse.
28: Ich habe viele Jahre das Stück im Trocken getanzt und ich war überglücklich, das auch mal im Nassen getanzt zu haben. Unter dem Himmel Wuppertals und diese Stimmung, dass alle Lust haben und sich berufen fühlen, dabei zu sein, ist fantastisch. Ich finde, davon muss es mehr geben, weil wir gehören zusammen und nicht auseinander.
18: Am Ende alle nass und zufrieden.
29: Das war eine tolle Erfahrung. Ja.
30: Ich habe den Regen vollkommen vergessen.
31: Ich wollte eigentlich nur zuschauen. Aber dann bin ich doch eingestiegen.
18: Die Nelkenline ist auch ein Versprechen auf den nächsten Frühling und diesmal auch auf das Pina Bausch Zentrum.
4: Und das bei dem Regen. Total tapfer, klasse. Alles rund um Südkorea wird aktuell total gehypt. Ne? Butter, Reiskuchen, Hautcremes, die typische, oft sehr niedliche K-Fashion und vor allem die Musik, K-Pop. Die Kultur rund um Korea hat hier bei uns immer mehr echte Fans. Es gibt sogar Menschen, die versuchen, Koreanisch zu lernen. Ja, auch als Reiseziel boomt das Land. Voriges Jahr haben fast 50% mehr Deutsche dort Urlaub gemacht als noch vor Corona. Wer echtes Südkorea-Feeling haben will, muss aber gar nicht so weit weg.
32: Wer südkoreanische Popkultur erleben will, muss sich nicht in den Flieger setzen. Ein Stück Soul gibt es auch vor der Haustür in Düsseldorf. Zum Beispiel hier, in diesem koreanischen Fotobuchstudio, also einem Laden mit verschiedenen Fotoboxen. Das ist der Treffpunkt für Korea-Fans.
33: Wenn ich nach Düsseldorf komme, ist das ein Highlight für mich. Also ich finde es hier schön, weil diese Community gibt es hier. Also viele Restaurants, dieses Fotostudio jetzt, das habe ich auch erst vor kurzem entdeckt.
32: Auch Jenny liebt Südkorea und arbeitet hier.
34: Wir haben ja koreanische Fotobuchstreifen und das ist sehr beliebt in Korea und das haben wir sehr lange in Deutschland gebraucht und jetzt haben wir es. Und Leute, die hier hinkommen, man connectet sich so sehr.
35: Seid ihr auch echt Freunde?
34: Ja, also besonders, das ist meine beste Freundin und das ist ein richtig guter Freund. Wir haben uns alle hier kennengelernt. Hier sind alle Freunde.
32: Besonders beliebt Settings, die aussehen wie eine U-Bahn in Seoul.
34: Okay, großes, wie soll das denn gehen? Baku?
32: Wie auch andere Fans ist Jennie zum ersten Mal online auf Südkorea gestoßen. Zum Beispiel hält sich auf Social Media der Trend um Hautpflege aus dem Land.
0: Warum sehen Koreaner so jung aus?
1: This is popular Korean glass skin.
32: Die ist mittlerweile auch hier in der Drogerie angekommen. Es gibt sogar Läden, die sich auf Korean Skincare spezialisiert haben. Ob sie wirklich besser wirkt als herkömmliche Pflege, lässt sich aus wissenschaftlicher Sicht nicht sagen. Trotzdem, sie ist sehr beliebt. Genau wie koreanische Cafés. Von denen gibt es mittlerweile so einige in der Stadtmitte. Typisch für sie die entspannte Atmosphäre, lange Öffnungszeiten und süße Getränke.
2: Also der Geschmack an sich ist sehr intensiv. Zum Beispiel, wenn wir Erdbeerlatte machen, dann soll das sehr nach Erdbeer schmecken zum Beispiel. Oder wenn wir ein süßes Getränk machen, dann muss es sehr süß schmecken.
32: Mit der wachsenden japanischen Infrastruktur seit vielen Jahren wurde Düsseldorf auch immer mehr zur Basis von anderen asiatischen Communities. Um das sichtbarer zu machen, startet das NRW-Forum am Donnerstag die Ausstellung Asia Pop.
3: Wir haben uns als Konsens genommen, dass wir Ausstellungsstücke wählen oder Dinge wählen, die in Deutschland besonders populär oder beliebt sind.
32: Das sind zum Beispiel Anime, Videospiele und K-Pop. Die Kuratorin Charlotte Ickler ist selbst Fan. Sie sagt, dass die Ausstellung auch negative Seiten der Industrie zeigt.
3: Also ich finde, dass man nicht nur was über die positive Seite lernt vielleicht, sondern auch was über das, was dahinter steht. Oder dass man selber vielleicht sich, oder so ging es mir, dass man sein eigenes Fansein auch so ein bisschen reflektieren kann.
32: Und auch Südkorea-Fan Jennie hat sich vorgenommen, dorthin zu gehen.
34: Es gibt ja da nicht nur K-Pop, sondern alles asiatische Kultur halt einfach mäßig. Und das finde ich sehr cool.
32: Ein eigenes Little Seoul gibt es in Düsseldorf noch nicht. Aber Soul-Feeling in der Stadt ist längst angekommen.
4: Verrückte eigene Welt, die offensichtlich ganz viel Freude macht. Toll. Die Wälder hier bei uns sind Lebensraum für zehntausende Tier-, Pflanzen-, aber auch Pilzarten. Für uns Menschen sorgen sie für genug Sauerstoff, aber auch für Abkühlung und sauberes Wasser. Doch unsere Wälder haben aktuell echt zu kämpfen. Der Sommer war extrem heiß und trocken. Wie schlimm die Schäden sind, das wird sich in den nächsten Wochen noch genau zeigen. Aktuell sind nämlich Experten unterwegs und schauen sich die Bäume an. Die Daten zeigen uns dann, was es braucht, um diesen wunderbaren Lebensraum zu schützen.
5: Er ist für viele ein Ort der Ruhe. Grüne Blätter, mächtige Kronen, die Schatten spenden. Doch wie geht es unseren Wäldern? Wir sind unterwegs im Dämmerwald in Schermbeck mit den Förstern Holger Keding und Michael Dreves. Der Gesundheitscheck startet mit Maßband und einem ersten Eindruck.
6: Dann sind wir vier, ne? Baum ja. Vier.
7: Baum vier.
6: An vier.
7: 85,5. Keine Schäden.
6: Ja.
7: Keine Stammschäden.
6: Genau.
7: Wir suchen uns jetzt einen Punkt aus, von wo wir den Baum gut einsehen können.
6: Von da vorne können wir in die Krone sehen. Wir müssen die Krone sehen. Dafür müssen wir eigentlich mindestens eine Baumhöhe weiter weg.
5: Das ist einer von mehr als 10.000 Bäumen in NRW, die seit über 40 Jahren untersucht werden, um so die Entwicklung und den Einfluss von Hitze, Dürre oder Schädlingsbefall dokumentieren zu können. Es ist eine Art Waldinventur. Besonders die Baumkronen geben Aufschluss über den allgemeinen Zustand.
6: Ja, breiteste Ausladung, ne, bis
7: darüber. Ich gucke mir die Schäden an, die der Baum hat, und vergleiche das mit der Blattmasse, die noch vorhanden ist, um dann auf den gesamten Blattverlust zu kommen. Ja, der ist schon insgesamt stark geschädigt. Und ja, er hat einen Verlust von etwa 45%.
5: Je nachdem, wie licht die Baumkronen sind, wird der Zustand im System eingetragen. Je weniger Blätter oder Nadeln vorhanden sind, desto schlechter wird der Kronenzustand bewertet.
6: Die Eichen sind jetzt hier schon 120 Jahre und älter. Sprich, die können auch gar nicht mehr so plastisch reagieren. Die haben von 2018 noch die Trockenschäden, die sie ausgleichen müssen.
5: Normalerweise legt der Baum über den Sommer Reservestoffe an, die vor allem im Stamm und in den Wurzeln gespeichert werden und ihm durch den Winter helfen. Bei anhaltender Trockenheit sterben besonders die feinen Wurzeln ab, weil ihnen im Boden Wasser fehlt. Wirft der Baum wegen Hitze und Trockenstress seine Blätter frühzeitig ab, kann er weniger Energie produzieren und entsprechend weniger Reserven für den Winter einlagern.
6: Sie brauchen ein paar Jahre, wo sie die Wurzeln wieder bilden können. Und je nachdem, wie alt die Bäume sind, desto schlechter können sie das auch machen.
5: Besonders betroffen sind die Buchen, deren Wurzeln nicht so tief reichen. Und das ist ein Problem. Ein geschwächter, trockener Wald ist nicht nur selbst gefährdet. Das Waldbrandrisiko steigt. Das hat NRW, aber auch ganz Europa schmerzhaft zu spüren bekommen in diesem Sommer. Wie könnte also ein Wald von morgen aussehen?
7: Der Wald von morgen sollte sehr gemischt aussehen. Also viele Baumarten, die nebeneinander stehen. Wenn mal eine Baumart ein bisschen schwächelt, dann ist unser Wald ja nicht gleich quasi verloren.
5: Die Ergebnisse der Waldzustandserhebung erfahren wir in wenigen Wochen. Erst dann ist klar, wie stark Hitze und Trockenheit unseren Wäldern zugesetzt haben.
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4: Am besten jetzt direkt machen. Ja, irgendwie scheinen wir alle kollektiv beschlossen zu haben, ab jetzt ist Herbst dabei. Der Sommer ist noch gar nicht richtig weg und gibt morgen auch noch mal alles. Wir gucken auf die Aussichten. In der Nacht sind nur wenige Wolken am Himmel unterwegs. Immer wieder haben wir gute Sicht auf die Sterne. Es bleibt trocken, hier und da kann sich Nebel bilden. Es kühlt auf 17 bis 14 Grad ab. Morgen dann noch mal richtig freundlich. Am Vormittag viel Sonne, nur selten hier und da so ein paar Wölkchen. Es bleibt überall trocken und nett in der Region. Am Nachmittag dann mehr Wolken, aber noch immer recht freundlich und vor allem trocken. Es wird noch mal richtig schön warm. 26 bis 28 Grad schaffen wir. Hier kommen die Aussichten. Am Mittwoch Sonne, Wolken und Schauer im Mix. Vereinzelt auch mal Gewitter. Deutlich kühler, nur noch 20 Grad. Am Donnerstag deutlich mehr Wolken als Sonne. Die Schauer werden aber auch weniger bei 20 Grad. Und am Freitag etwas Regen, nur selten Sonne bei noch 19 Grad. Der 7-Tage-Trend. Zum Wochenende ein Wolken-Sonne-Regen-Mix. Danach insgesamt trocken und ab Mittwoch auch sonnig. Es bleibt für Mitte September recht mild. Hier im WDR geht es heute Abend auf eine Straußenfarm. Land und Lecker gleich nach der Tagesschau. Bis morgen.
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